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1: Die Verhandlungen über Dürrehilfen für die Bauern und das Klimagesetz sind gestern ohne Einigung geblieben. Heute sollen die Gespräche weitergehen. Die SPÖ und die Neos haben sich im Vorfeld über einen neuen Vorschlag der ÖVP zum Klimagesetz geärgert. Die Regierungsparteien betonen aber weiter, einen Kompromiss finden zu wollen. Im Zusammenhang mit den legionellen Erkrankungen in Linz sind jetzt 3 Patienten verstorben, das teilt das Land Oberösterreich gestern Abend mit. Die Zahl der Erkrankten ist seit 20. Juli auf 26 gestiegen. Trotz intensiver Untersuchungen konnte die Infektionsquelle der legionellen Erkrankung bisher noch nicht eindeutig identifiziert werden. Die Behörden vermuten aber, dass es einen verunreinigten Kühlturm gibt. Der wurde mittlerweile lokalisiert. Ein kleines Wunder hat es in Mexiko gegeben. Dort sind nämlich 2 schiffbrüchige Fischer gerettet worden, die tagelang in einer Kühlbox auf dem offenen Meer getrieben sind. Wie die Marine mitteilt, wurden die Männer bei einem Such- und Rettungseinsatz im Pazifik gefunden. Eine Fischereigenossenschaft hat die Behörden alarmiert, nachdem sie keinen Kontakt mehr zu den 53 und 35-jährigen alten Fischern herstellen konnten. Die Fischer haben sich gerade noch beim aus dem sinkenden Boot in die Kühlbox retten können und haben so tagelang, 5 Tage nämlich, ohne Essen und Trinken am offenen Meer überlebt. Rapid, die Austria und Red Bull Salzburg wollen im Herbst international spielen. Gestern gab es die Playoff-Hinspiele. Rapid Wien erkämpft gegen die Hearts of Midlothian ein 2:2. Die Wiener Austria hatte es hingegen schwerer gegen den portugiesischen Topclub Braga und verliert mit 0:2. Red Bull Salzburg gewinnt dafür am Abend gegen den schwedischen Überraschungsmeister Mjällby mit 1:0. Die Salzburger könnten damit im Rückspiel nächste Woche den Aufstieg in die Europa League Gruppenphase fixieren.
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4: Schönen guten Morgen heute am Freitag und heute absolut kein Badewetter. Es regnet immer wieder. Am Abend wird es auch sehr stürmisch. Der meiste Regen kommt im Westen Österreichs runter. Und das bei allerhöchstens 30 Grad heute.
5: Das ist der Blick auf Österreichs Straßen. Steiermark A2 Richtung Wien zwischen Sinnabelkirchen und Ilz. Da gab es einen LKW-Brand. Aktuell ist da noch die rechte Fahrspur gesperrt. Ihr verliert momentan eine halbe Stunde. Und Niederösterreich A1 Richtung Salzburg zwischen Haag und Öd. Da hat es gekracht. Die linke Fahrspur ist gesperrt. Ihr kommt aber ganz gut rechts vorbei. Gute Fahrt.
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wunderschönen Freitagmorgen. Raus aus dem Bett, rein in den Tag. Wir haben Freitag. Gleich gibt's Taco mit Putten on the Ritz. Außerdem Living in a Box und die Fine Young Cannibals. Ich bin Verena Schneider. Schönen guten Morgen.

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0: So macht Aufstehen Spaß mit den größten Hits der 80er und
1: ja,
0: mit den Sommerhits aus den 80ern. Wir drehen ein bisschen auf. The Heat is on. Glenn Frey hier für euch. Guten Morgen.

Da wartet ein großartiger Freitag auf euch. Freitag, der 21. August. Und wir haben um Punkt Wetter, Nachrichten und Verkehr natürlich für euch davor noch Bruce Springsteen, Diana Ross, New Kids on the Block, Rod Stewart und Bonnie Tyler jetzt. Guten Morgen.

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1: Wegen der heftigen Unwetter hat es gestern in Österreich zahlreiche Feuerwehreinsätze gegeben. In Niederösterreich etwa wurden allein im Bezirk Bruck an der Leitha mehr als 230 Einsätze verzeichnet. Mehrere Personen mussten laut der Feuerwehr in Sicherheit gebracht werden. In Haslau an der Donau etwa wurden Insassen aus einem Fahrzeug gerettet, das sich im Hochwasser befunden hat. Auswirkungen hat es gestern Nachmittag und Abend auch auf den Flughafen Wien-Schwechat gegeben. Zwei Austrian Airlines-Flüge nach Hamburg und Zürich mussten gestrichen werden. Weitere zahlreiche Flüge, etwa von der Ryanair oder British Airways und andere Austrian Airlines-Flüge, waren gestern stark verspätet. Heftige Unwetter hat es gestern auch in Norditalien gegeben. Dort gab es vor allem Erdrutsche, Zugausfälle und Schäden an der Infrastruktur. Besonders betroffen sind die Regionen Lombardei und Ligurien. In Mailand bleiben wegen der Unwettergefahr heute auch Parks, Bibliotheken und öffentliche Schwimmbäder geschlossen. Auch der Bahnverkehr ist heute weiterhin erheblich beeinträchtigt. Im Zusammenhang mit den legionellen Erkrankungen in Linz sind jetzt drei Patienten verstorben, das teilt das Land Oberösterreich gestern Abend mit. Die Zahl der Erkrankten ist seit 20. Juli auf 26 gestiegen. Trotz intensiver Untersuchungen konnte die Infektionsquelle der legionellen Erkrankung bisher noch nicht eindeutig identifiziert werden. Die Behörden vermuten aber, dass es einen verunreinigten Kühlturm gibt. Der wurde mittlerweile lokalisiert. Rapid, die Austria und Red Bull Salzburg hatten gestern ihre Playoff-Hinspiele, um im Herbst internationalen Fußball zu spielen. Rapid Wien sichert sich gegen die Hearts of Midlothian aus Schottland ein Unentschieden. Die Hütteldorfer gehen dabei mit 1:0 in Führung, sind dann 1:2 im Rückstand und erzielen kurz vor dem Ende noch das 2:2. Die Wiener Austria hat es hingegen gegen den portugiesischen Topclub Braga wie erwartet schwer. Die Veilchen verlieren ihr Spiel mit 0:2. Dafür gewinnt Red Bull Salzburg am Abend gegen den schwedischen Überraschungsmeister Mjällby mit 1:0. Die Salzburger können damit im Rückspiel nächste Woche den Aufstieg in die Europa League Gruppenphase fixieren.
2: Schönen guten Morgen heute am Freitag und richtig ungemütlich ist es. Ich hoffe, es gibt keine Outdoor-Pläne, weil die schon ziemlich nass werden könnten. Es regnet vor allem im Westen Österreichs da, der meiste Regen, und die Regenwolken werden dann von dem Wind so über Österreich so drüber gepeitscht und das bei heute kühleren 30 Grad allerhöchstens.
3: Das ist euer Verkehrsupdate. Wir starten gleich mal mit Good News in der Steiermark. A2 Richtung Wien zwischen Sinnabelkirchen und Ilz. Da gab es einen LKW-Brand. Die rechte Fahrspur ist da noch gesperrt. Stau hat sich aber aufgelöst. Steiermark A9 Richtung Linz zwischen Übelbach und dem Knoten Michael. Da hat es gekracht. Die rechte Fahrspur ist gesperrt. 10 Minuten plus. Oberösterreich A9 Richtung Graz zwischen Ried und Inzersdorf. Sperre der Tunnelkette Wartberg. Im Tunnel liegen Teile auf der Fahrbahn. Die Sperre am besten einfach abwarten. Und falls ihr schon unterwegs seid in die Arbeit in Wien, innerer Margaretengürtel beim Matzleinsdorfer Platz, da ist ein Unfall passiert. Eine Fahrspur ist frei, es beginnt sich schon zu stauen. Gute und vor allem sichere Fahrt.
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Wunderschönen Freitagmorgen. Yes. Wir strecken uns einmal durch, rechts und links, knacksen uns ein und ja, starten rein mit Liza Minnelli, mit Mature und mit Boy Meets Girl. Mein Name ist Verena Schneider. Ich wünsche euch einen großartigen

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Vollkommen richtig. Die größten Hits der 80er, die gibt's hier bei uns auf Radio Super 80s an diesem Freitagmorgen, vollgepackt mit John Lennon, mit Eurythmics, mit den Pet Shop Boys, mit Tears for Fears und mit den Bangles. Just another Manic Monday. Schönen guten Morgen.

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1: Die österreichischen Landwirte müssen nach der Dürre und den Ernteschäden weiterhin auf finanzielle Hilfe warten. Auch gestern scheitern die Verhandlungen über die Dürrehilfen. Heute soll es weitere Gespräche der Regierung geben. Die Regierungsparteien sind sich auf jeden Fall einig, dass den Landwirten geholfen werden soll. Allerdings ist die Frage, wo das Geld herkommen soll. ÖVP, SPÖ und NEOS betonen aber, weiter einen Kompromiss finden zu wollen. Ein russisches Flugzeug könnte gestern den finnischen Luftraum verletzt haben, das meldet das finnische Verteidigungsministerium. Der Vorfall soll sich über den westlichen Teil des finnischen Meeres abgespielt haben. Angaben dazu, um was für ein Flugzeug es sich gehandelt haben könnte, gibt es noch nicht. Die finnische Grenzschutzbehörde untersucht jedenfalls den Vorfall. Wegen der heftigen Unwetter hat es gestern in Österreich zahlreiche Feuerwehreinsätze gegeben. In Niederösterreich etwa wurden allein im Bezirk Bruck an der Leitha mehr als 230 Einsätze verzeichnet. Mehrere Personen mussten laut der Feuerwehr in Sicherheit gebracht werden. In Haslau an der Donau etwa wurden Insassen aus einem Fahrzeug gerettet, das sich im Hochwasser befunden hat. Auswirkungen hat es gestern Nachmittag und Abend auch auf den Flughafen Wien-Schwechat gegeben. Zwei Austrian Airlines-Flüge nach Hamburg und Zürich mussten gestrichen werden. Weitere zahlreiche Flüge, etwa von der Ryanair oder British Airways und andere Austrian Airlines-Flüge, waren gestern stark verspätet. Der zweifache Weltfußballer Ronaldinho gibt ein überraschendes Fußball-Comeback. Ronaldinho ist gestern am Nachmittag in Italien gelandet und will ein Jahrzehnt nach seinem Karriereende wieder am Fußballplatz stehen, nämlich in der dritten italienischen Liga bei Ravenna. Der 46-jährige Brasilianer Ronaldinho ist gestern am Flughafen von Forlì gelandet. Am Flughafen hat er Autogramme gegeben, später ist es für ihn weiter nach Ravenna gegangen. Dort möchte er zumindest ein Spiel spielen und optimalerweise ein Tor erzielen. Und dann wird er den Verein auf unternehmerischer Ebene vertreten.
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3: Schönen guten Morgen heute am Freitag und die gute Nachricht zuerst. Die Sonne kommt, zwar noch nicht heute, es wird besser, aber noch nicht heute. Heute schon mehrere Wolken, sehr windig ist es und der Wind treibt dann die Wolken inklusive Regen vor sich her. Den meisten Regen gibt es im Westen, am Nachmittag dann vor allem auch in Tirol, Kärnten und Oberösterreich.
4: Das ist euer Verkehrsupdate. Das ist jetzt wichtig in der Steiermark. A2 Richtung Klagenfurt zwischen Graz Ost und West. Ein Pkw hat da Öl verloren, auch auf der A9 Richtung Slowenien. Bis zur Auffahrt Lebring gibt es da immer wieder Ölspuren auf der Fahrbahn. Also da vorsichtig fahren, der Streckendienst ist schon unterwegs. Ansonsten läuft's. Ich wünsche euch eine gute Fahrt.
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Der Freitagmorgen mit Lily was here, mit I won't let the sun go down on me und mit Flashdance. Mein Name ist Irina Schneider. Guten Morgen.

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So fein ist der Freitagmorgen hier bei uns auf Radio Super Ideas und so viel Power kann auch haben. Am Weg in Richtung Arbeit versorgen wir euch mit Howard Jones, zum Beispiel mit Electric Light Orchestra, mit Cyndi Lauper und hier gleich mal mit Yasu mit Don't Go. Kommt gut und sicher an euer Ziel.

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1: Wegen der heftigen Unwetter hat es gestern in Österreich zahlreiche Feuerwehreinsätze gegeben. In Niederösterreich etwa wurden allein im Bezirk Bruck an der Leitha mehr als 230 Einsätze verzeichnet. Mehrere Personen mussten laut der Feuerwehr in Sicherheit gebracht werden. In Haslau an der Donau etwa wurden Insassen aus einem Fahrzeug gerettet, das sich im Hochwasser befunden hat. Auswirkungen hat es gestern Nachmittag und Abend auch auf den Flughafen Wien-Schwechat gegeben. Zwei Austrian Airlines Flüge nach Hamburg und Zürich mussten gestrichen werden. Weitere zahlreiche Flüge, etwa von der Ryanair oder British Airways und andere Austrian Airlines Flüge, waren gestern stark verspätet. Heftige Unwetter hat es gestern auch in Norditalien gegeben. Dort gab es vor allem Erdrutsche, Zugausfälle und Schäden an der Infrastruktur. Besonders betroffen sind die Regionen Lombardei und Ligurien. In Mailand bleiben wegen der Unwettergefahr heute auch Parks, Bibliotheken und öffentliche Schwimmbäder geschlossen. Auch der Bahnverkehr ist heute weiterhin erheblich beeinträchtigt. Ein kleines Wunder gibt es in Mexiko. Dort sind nämlich zwei schiffbrüchige Fischer gerettet worden, die 5 Tage lang in einer Kühlbox auf dem offenen Meer getrieben sind. Die Marine teilt mit, dass die Männer gestern bei einem Such- und Rettungseinsatz im Pazifik gefunden wurden. Eine Welle hat ihr Boot überschwemmt, daraufhin ist das Fischerboot untergegangen. Die beiden Männer im Alter von 53 und 35 Jahren haben sich gerade noch in die Kühlbox retten können. Dort sind sie 5 Tage lang auf dem offenen Meer in der prallen Sonne ohne Essen und Trinken getrieben. Die besten Bahnhöfe Österreichs stehen heuer in St. Pölten und in Lienz. Das zeigt der aktuelle Bahnhofstest des Verkehrsclub Österreichs. Rund 13.000 Fahrgäste haben die Bahnhöfe in den letzten Monaten in Zügen und online bewertet. Besonders gut abgeschnitten hat dabei der Hauptbahnhof St. Pölten bei der Erreichbarkeit zu Fuß, mit dem Fahrrad und mit öffentlichen Verkehrsmitteln. Ebenfalls gut abgeschnitten haben der Wiener Westbahnhof und der Grazer Hauptbahnhof sowie St. Paul im Lavanttal.
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3: Schönen guten Morgen heute am Freitag und es herbstelt heute. Teilweise wird es aber auch schwül im Laufe des Tages. Maximal 30 Grad gibt's. Aber es wird immer wieder nass. Der meiste Regen kommt im Westen Österreichs runter und am Nachmittag ziehen die Wolken weiter. Tirol, Kärnten, Oberösterreich und da wird es auch sehr windig.
4: Heiz euch ins Auto, das ist euer Verkehrsupdate. Steiermark S35 Richtung Graz bei Fronleiten, da ist ein Unfall passiert. Die Überholspur ist gesperrt, noch kommt ihr ganz gut an der Unfallstelle vorbei. Und ein bisschen Reiseverkehr spürt man jetzt schon am Freitag. Tirol A13 Richtung Brenner, zwischen Matrei und Brenner Nord aktuell 15 Minuten plus. Ich wünsche euch eine gute Fahrt.
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aber hallo. Na, der Arbeitstag wird verfliegen, da könnt ihr gar nicht schauen. Mit der größten Hit der 80er sowieso. Das ist für euch ein Sommerhit aus den 80ern. Der macht einfach nur eine gute Laune pur. Hier sind für euch Four Tops mit

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1: Eine 45-jährige Frau soll zu Wochenbeginn in Oberösterreich ihre 8-jährige Tochter mit einem Messer am Hals verletzt haben. Zeugen in dem Postbus, in dem sich die Situation zuträgt, bringen das Kind in Sicherheit. Die Frau, die sich auch selbst verletzt und von Dämonen gesprochen haben soll, ist jetzt wegen Mordversuchs in Untersuchungshaft, bestätigt die Staatsanwaltschaft Wels. Die Krone berichtet außerdem, dass die 45-Jährige bereits 2018 wegen der Tötung ihres ersten Kindes in ein therapeutisches Zentrum eingewiesen wurde. Nicht nur bei uns hat es gestern schwer gewittert, sondern auch in Italien. In der Nacht auf heute waren daraufhin in der Toskana tausende Haushalte ohne Strom. Grund dafür waren die Gewitter, die zahlreiche Schäden angerichtet haben. Die Nacht über waren die Einsatzkräfte durchgängig unterwegs, um umgestürzte Bäume und Äste zu beseitigen und die Stromversorgung wiederherzustellen. Doch heute dürfte es in Italien nochmal heftig gewittern. In Mailand schließen deswegen heute Bibliotheken, Schwimmbäder und öffentliche Parks. Der neue Spider-Man-Film sorgt auch in Russland für ausverkaufte Kinosäle und das aber als Raubkopie. Wegen der westlichen Sanktionen gibt es in Russland keine Lizenzen für Hollywood-Filme. Deshalb laufen in den Kinos oft Raubkopien, unterstützt von der russischen Regierung. Der Film ist jedenfalls gestern in Moskau gestartet, Tickets sind alle ausverkauft. Die russische Regierung zensiert zudem Hollywood-Filme. Aus dem Spider-Man-Film wurde etwa ein Lied einer russischen Sängerin rausgeschnitten, die den Krieg gegen die Ukraine kritisiert hat. Die besten Bahnhöfe Österreichs stehen heuer in St. Pölten und in Lienz. Das zeigt der aktuelle Bahnhofstest des Verkehrsclub Österreichs. Rund 13.000 Fahrgäste haben die Bahnhöfe in den letzten Monaten in Zügen und online bewertet. Besonders gut abgeschnitten hat dabei der Hauptbahnhof St. Pölten bei der Erreichbarkeit zu Fuß, mit dem Fahrrad und mit öffentlichen Verkehrsmitteln. Ebenfalls gut abgeschnitten haben der Wiener Westbahnhof und der Grazer Hauptbahnhof sowie St. Paul im Lavanttal.
2: Immer regnerisch und gewitterig von Vorarlberg bis Kärnten, hier kaum sonnig und stark bewölkt. Ansonsten in Niederösterreich und Wien auch mal länger sonnig heute. Spätestens am Nachmittag und Abend kräftig gewitterig in Oberösterreich, Steiermark, westliches Niederösterreich. Auch Hagel und Starkregen können dabei sein. Am heißesten heute im Burgenland bei 32 Grad. Morgen ein Mix aus dichten Wolken und ein bisschen Sonne. Die meiste im Westen. Morgen kühler, Sonntag dann wieder sonniger und kaum regnerisch.
3: Das ist der Blick auf Österreichs Straßen. Man spürt schon ein bisschen den Reiseverkehr. Tirol A13 Richtung Brenner zwischen Matrei und Brenner Nord. Die Baustelle, die bremst euch da ein, gerade 15 Minuten plus. Oberösterreich B154 zwischen Mondsee und Zell. Da ist ein Unfall mit einem Traktor passiert. Ihr werdet immer wieder angehalten. Und Niederösterreich A22 Richtung Wien bei Korneuburg Ost. Da stehen zwei Pkw auf der Auffahrt. Also da vorsichtig fahren. Ich wünsche euch eine gute Fahrt.
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0: Vormittag. Den Vormittag, den machen wir perfekt. Ja, auch in der Arbeit. Die Pointer Sisters habe ich gleich. Daryl Hall und John Oates mit Man Eater. Und die Dexy Midnight Runners mit Come On Aline. Mein Name ist Verena Schneider. Macht es gut.
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1: Ich muss ehrlich sagen, heute lustet es mich. Das klingt jetzt wilder als es ist, aber wobei, nein, es ist doch wild. Kennt ihr das? Manchmal lustet es einen einfach nach Freiheit, auf eine wilde Nacht, auf Begehren, auf einfach ja, so ein Abend, wo einfach alles losgelöst ist. Ja, ja, geht es euch vielleicht auch gerade so? Ja. Kommt immer wieder auf und dann am Ende landet man meistens wieder auf der Couch. Deswegen habe ich mir heute einen Song rausgesucht, der genau das beschreibt. Begehren, Freiheit, Lust und eine wilde Nacht. Dazu ein bisschen Punkrock und dann ist auch schon der Signature-Song fertig, wie man so schön sagt. Entstanden ist er übrigens mit dem Gitarristen gemeinsam. Inspiriert von einer Whisky-Sorte und ja, er soll einfach Lust auf eine begehrenswerte Nacht. Ja, ja. Die soll er auslösen. Na, schauen wir mal, ob er schafft. Ja, wenn jetzt alle da sitzen und sich denken, dann passt der Song ganz gut dazu. Auch ganz gut, wenn man so ein bisschen innerliche Aggressionen gerade hat, um sie ein bisschen luftgetan. Ihr wisst, was ich meine. Hier ist für euch Billy Idol und Rebel Yell. Schönen Freitag. Last

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gut gewählt. Die größten Hits der 80er, die gibt es hier bei uns auf Radio Super 80s. Und wir sagen jetzt schon mal Danke. Wirklich ein riesengroßes Dankeschön von uns an euch. Denn immer wenn ihr abhebt und ihr werdet am Telefon gefragt, welchen Radiosender ihr hört. Und ihr sagt dann drauf, ich höre Radio Super 80s, denn die spielen für mich die größten Hits der 80er. Dann hilft uns das wirklich sehr. Und wir freuen uns da wirklich wahnsinnig, dass ihr uns unterstützt seid. Ja, und deswegen gibt es ja auch die größten Hits der 80er. Hier ist Aha mit Take On Me.

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3: Die Unwetter in Teilen Österreichs haben in der Nacht auf heute zahlreiche Feuerwehreinsätze ausgelöst. Allein im Bezirk Bruck an der Leiter in Niederösterreich gab es rund 400 Feuerwehreinsätze. Mehrere Personen mussten in Sicherheit gebracht werden, etwa in Haslau an der Donau. Dort sind Insassen in einem Fahrzeug festgesessen, das sich im Hochwasser befunden hat. In Maria Elend ist ein Baum unterdessen auf ein Wohnhaus gestürzt. Die Gletscher bei uns und in den restlichen Alpen schmelzen weiterhin rasant. Seit dem Jahr 2000 haben die Gletscher um fast 40% ihrer Fläche verloren. Italienische Expertinnen und Experten warnen, dass bis 2050 alle Gletscher unterhalb von 3500 Metern verschwunden sein könnten. Besonders dramatisch ist die Situation am Forni-Gletscher in der Lombardei. Der ist in mehrere Teile zerfallen. Der neue Spider-Man-Film sorgt auch in Russland für ausverkaufte Kinosäle und das aber als Raubkopie. Wegen der westlichen Sanktionen gibt es in Russland keine Lizenzen für Hollywood-Filme. Deshalb laufen in den Kinos oft Raubkopien, unterstützt von der russischen Regierung. Der Film ist jedenfalls gestern in Moskau gestartet, Tickets sind alle ausverkauft. Die russische Regierung zensiert zudem Hollywood-Filme. Aus dem Spider-Man-Film wurde etwa ein Lied einer russischen Sängerin rausgeschnitten, die den Krieg gegen die Ukraine kritisiert hat. Der GAK ist heute Abend gegen den Aufsteiger SV Ried auf Wiedergutmachung aus. Letzte Woche hat es ja im Spiel gegen Rapid eine 0:8 Niederlage gesetzt. Der GAK-Trainer Ferdinand Feldhofer musste daraufhin die Koffer packen. Jetzt übernimmt die GAK-Club-Legende Joachim Standfest interimistisch. Heute Abend wartet um 19.30 Uhr gegen die SV Ried bereits der erste Test.
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5: Regenschau aktuell in Vorarlberg und Tirol mit dabei, dort auch immer gewitteriger. Hier kaum sonnig und stark bewölkt, ansonsten im Osten auch länger sonnig. Am Nachmittag breiten sich Regenschau und Gewitter dann auf Oberösterreich, Steiermark ins westliche Niederösterreich aus. Auch Hagel und Starkregen können mit dabei sein. Morgen ein Mix aus dichten Wolken, bisschen Sonne, die meiste im Westen. Immer wieder mal regnerisch in Kärnten, der Steiermark und in Salzburg. Morgen kühler bei 26 Grad maximal.
6: Das ist der Blick auf Österreichs Straßen, euer Verkehrsupdate. Salzburg A10 Richtung Salzburg bei Werfen, da gibt es Blockabfertigungen beim Helbersberg-Tunnel. Ihr lässt da momentan eine Viertelstunde liegen. Und Tirol B178 in beiden Richtungen zwischen Weitring und Strupp ist gesperrt. Ein Baum blockiert da die Fahrbahn. Am besten, ihr wartet die Dauer der Sperre einfach ab. Ansonsten läuft's, gute Fahrt euch.
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Vormittag auf Radio Super 80s. Wie war der Sommer bisher? Lass es mich doch bitte wissen. Ja, ich bin ein bisschen neugierig. Also ich muss sagen, ich war viel unterwegs, bin fast ein bisschen müde, aber da geht noch was. Ja, wir genießen die Sommerferien. Guten Morgen an alle, die übrigens gerade erst aufgestanden sind. Ja, ich war auch früher so. So viel dazu. Lass mich wissen. Jetzt online.

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Oh yes, oh yes. So perfekt klingen die größten Hits der 80er an diesem Freitag. Und dieser Song geht gleich mal raus. Und zwar an den Gregor. Er kommt aus Innsbruck und er wünscht sich Billy Joel mit We Didn't Start the Fire. Dankeschön für deinen Musikwunsch. Liebe Grüße natürlich nach Innsbruck. Und wenn ihr einen habt, lasst es uns wissen. Online bei uns auf super80s.at. Reinklicken, da

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1: Der Untreueprozess gegen den zurückgetretenen Linzer Bürgermeister Klaus Luger wird heute fortgesetzt. Luger, der SPÖ-Bürgermeister war, soll im Zuge der Bruckner Hausaffäre ein juristisches Gutachten um 19.000 Euro in Auftrag gegeben haben, das vor allem in seinem eigenen Interesse war. Bisher bekennt sich Luger als nicht schuldig. Ein Urteil wird bereits für heute erwartet. Bei einem Flugzeugabsturz auf einem abgelegenen Stützpunkt der US-Luftwaffe in Alaska sind 8 Menschen ums Leben gekommen. Das zivil gecharterte Flugzeug stürzt gestern am Flughafen der Radarstation in Cape Newenham ab. Es gibt keine Überlebenden. Jetzt laufen die Ermittlungen, wie es zu dem Flugzeugabsturz in Alaska kommen konnte. In Schäfau in Tirol ist gestern Abend eine Hütte explodiert. Bei der Gasexplosion werden 2 deutsche Urlauber verletzt. Die 30-jährige Frau und der 33-jährige Mann haben leichte Verletzungen im Gesicht erlitten. Die Ursache für die Explosion dürfte ein Defekt einer Gastherme gewesen sein. Der GAK ist heute Abend gegen den Aufsteiger SV Ried auf Wiedergutmachung aus. Letzte Woche hat es ja im Spiel gegen Rapid eine 0:8 Niederlage gesetzt. Der GAK-Trainer Ferdinand Feldhofer musste daraufhin die Koffer packen. Jetzt übernimmt die GAK-Club-Legende Joachim Standfest interimistisch. Heute Abend wartet um 19.30 Uhr gegen die SV Ried bereits der erste Test.
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4: Regnerisch und gewitterig aktuell schon in Vorarlberg und Tirol. Im Laufe des Nachmittags breitet sich dann beides auf Oberösterreich, die Steiermark, bis ins westliche Niederösterreich aus. Auch Hagel und Starkregen können dann mit dabei sein. Länger sonnig und trocken heute im Osten, im wärmsten im Burgenland bei 32 Grad. Morgen ein Mix aus dichten Wolken bis zur Sonne, meist im Westen, immer wieder mal regnerisch in Kärnten, Steiermark und in Salzburg. Morgen kühler, Sonntag dann wieder sonniger und kaum regnerisch.
5: Heizt euch ins Auto, das ist der Blick auf Österreichs Straßen. Länger braucht ihr da in Niederösterreich. Autobahn, Grenzübergang, Trassenhofen bei der Ausreise 20 Minuten plus. Steiermark S6 Richtung Wien zwischen Kapfenberg und St. Marien, da hat's gekracht. Die rechte Fahrspur ist gesperrt. Auch beim Tunnel Tanzenberg werdet ihr angehalten. Falls es geht, ausweichen über die B116. Und Salzburg A10 Richtung Salzburg bei Werfen, Blockabfertigung beim Helbersberg-Tunnel. Ihr lässt da eine Viertelstunde liegen. Tirol B161 Richtung Kitzbühel ab Aurach eine halbe Stunde plus. Viel Geduld und eine gute Fahrt wünsche ich euch.
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So fein kann eine Mittagspause sein und sie wird noch feiner. Und zwar für die liebe Sandra aus Salzburg. Sie wünscht sich Gloria Estefan mit Get On Your Feet. Online abgegeben bei uns auf super80s.at auf unserer Homepage. Und wenn ihr Lust auf eine Musikwunsch habt, für die Arbeit oder auch einfach nur für zu Hause, für jemanden anderen, ganz egal, super80s.at.

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2: Die Tiroler ÖVP-Landesrätin Astrid Meyer sorgt derzeit für Unmut in der eigenen Partei. Meyer hat sich für einen Top-Job in der Landespolizeidirektion beworben, will aber gleichzeitig in der Landesregierung bleiben. Sie ist die einzige Bewerberin für die Stelle als stellvertretende Leiterin der Fremdenpolizei. In der ÖVP gibt es jetzt offenbar Überlegungen, Meyer aus der Regierung zu werfen. In Schäffau in Tirol ist gestern Abend eine Hütte explodiert. Bei der Gasexplosion werden zwei deutsche Urlauber verletzt. Die 30-jährige Frau und der 33-jährige Mann haben leichte Verletzungen im Gesicht erlitten. Die Ursache für die Explosion dürfte ein Defekt einer Gastherme gewesen sein. Die Gletscher bei uns und in den restlichen Alpen schmelzen weiterhin rasant. Seit dem Jahr 2000 haben die Gletscher um fast 40% ihrer Fläche verloren. Italienische Expertinnen und Experten warnen, dass bis 2050 alle Gletscher unterhalb von 3500 Metern verschwunden sein könnten. Besonders dramatisch ist die Situation am Forni-Gletscher in der Lombardei. Der ist in mehrere Teile zerfallen. Der GAK ist heute Abend gegen den Aufsteiger SV Ried auf Wiedergutmachung aus. Letzte Woche hat es ja im Spiel gegen Rapid eine 0:8 Niederlage gesetzt. Der GAK-Trainer Ferdinand Feldhofer musste daraufhin die Koffer packen. Jetzt übernimmt die GAK-Club-Legende Joachim Standfest interimistisch. Heute Abend wartet um 19.30 Uhr gegen die SV Ried bereits der erste Test.
3: Der Regen breitet sich von Tirol und Vorarlberg jetzt auch schon auf das Salzburger Tenningau und dann auch Richtung Schladming, Steiermark, Oberösterreich aus. Auch im Süden Österreichs, in Osttirol oder auch in Oberkärnten aktuell schon regnerisch. Auch Gewitter sind heute mit dabei in der Steiermark, im westlichen Niederösterreich und in Oberösterreich auch Hagel und Starkregen. Morgen Mix aus dichten Wolken, bisschen Sonne, die meisten im Westen, ja, immer wieder mal regnerisch, dann auch in Kärnten, der Steiermark und in Salzburg. Morgen. Hallo zu euch ins Auto nach Oberösterreich. A8 Richtung Passau. Zwischen Ried und Ort mehrere Kilometer Stau nach einem Unfall. 20 Minuten mehr einplanen. Salzburg A10 Richtung Deutschland. Bei Werfenblock Abfertigung vor dem Helbesbecktunnel und eine halbe Stunde mehr Fahrzeit. Tirol B161 von Aurach nach Kitzbühel. 20 Minuten plus wegen Überlastung. B186 zwischen Tumpen und Ötz. Stau nach einem Unfall und eine halbe Stunde mehr. Und eine Grenzwartezeit habe ich noch für euch vor dem Karawankentunnel. 40 Minuten plus bei der Einreise nach Österreich.
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0: Ab geht's in den Freitagnachmittag und den machen wir uns jetzt richtig fein mit den besten und größten Hits aus den 80s. Irresistible habe ich da gleich für euch, Love Town. Und zum Start gibt's A Good Heart. Ich bin Stine Ax und ich wünsche euch jetzt schon mal einen guten Start ins Wochenende.
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Christopher Cross bei den größten Hits der 80er. Schöner Freitagnachmittag. Und 1988, da wurden sie quasi über Nacht berühmt. Die drei Jungs von Bros. Und die Teenager stürmten damals die Plattenläden. Jeder wollte sie haben, die Single When Will I Be Famous. Und die gibt's gleich hier auf Super 80s. Nach Laura Branigan und Gloria.

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Summer Vibes hier auf Super 80s. Genießen wir noch den Spätsommer, denn irgendwie merkt man schon, wie es ganz langsam reinherbstelt. Naja, die Zeit vergeht und deshalb genießen wir den Moment, soweit es möglich ist. Und ganz besonders gut geht das mit guter Musik. Hits, die wir lieben. Und dieser hier von den Pet Shop Boys, der ist richtig cool. Viel Synthesizer und Soundeffekte, das ist 80s pur. Das sind die Pet Shop Boys mit Heart.

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1: Die FPÖ in Graz bekommt überraschend das Wirtschaftsressort in der Stadtregierung. Das hat heute die amtierende Bürgermeisterin Elke K. von der KPÖ bei der Vorstellung des Koalitionsprogramms für die nächsten 5 Jahre bekannt gegeben. Zum Wirtschaftsressort zählen auch Tourismus, Tierschutz und das BürgerInnenamt. Dadurch erhofft man sich Synergien, weil das Tourismusressort auch auf Landesebene in FPÖ-Händen ist. Die Staats- und Regierungschefs der NATO beraten am Montag über die weitere Unterstützung der Ukraine. Deutschlands Bundeskanzler Friedrich Merz, der französische Präsident Emmanuel Macron und der britische Premierminister Andy Burnham werden das Treffen der sogenannten Koalition der Willigen ausrichten. Die Koalition wurde ja gegründet, nachdem sich die USA nach der Wiederwahl von Donald Trump zunächst von der Ukraine abgewandt hat. Die Vorarlberger Landesregierung erteilt der City-Maut in Bregenz eine Absage. Die Stadtregierung wollte eine Maut für den Durchzugsverkehr prüfen. Neos und Grüne kritisieren die Entscheidung und sprechen von einer verpassten Chance zur Verkehrsentlastung. Im niederösterreichischen Föhrenwald ist heute Vormittag erneut Brand ausgegeben worden. Eine Woche nach dem Ausbruch des Feuers wurden keine Glutnester mehr gefunden. Über 830 Feuerwehrleute waren im Einsatz. Bewohner mehrerer Siedlungen mussten vorübergehend evakuiert werden.
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3: Das Wetterupdate. Eher grau sieht's aus zwischen Vorarlberg und Kärnten. Da kann es auch immer mal schütten. Etwas mehr Sonne im Norden und Osten Österreichs. Schwüle Maxiwerte, 31 Grad sind möglich. Das Wochenende entspannt spätsommerlich. Es hat gemütliche 26 Grad. Dabei so ein meist trockener Sonne-Wolken-Mix. Das Update von den Straßen. Unfall in Tirol auf der A12 Richtung Innsbruck. Der Milsertunnel ist jetzt gesperrt. Es gibt mehr als 2 Kilometer Stau. Ausweichen geht über die B171. Salzburg A10 Richtung Salzburg bei Werfenblockabfertigung vor dem Helbersbergtunnel 30 Minuten mehr. Zu den Grenzwartezeiten an der Grenze Kufstein-Kiefersfelden 20 Minuten länger bei der Ausreise, 20 Minuten länger auch vor dem Grenztunnel Füssen bei der Ausreise aus Österreich. Richtung Österreich steht's vor dem Karawankentunnel. Das bedeutet mehr als 1 Stunde Wartezeit. Gute Fahrt!
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Wir starten ins Wochenende und da passt der perfekt. Wir tanzen vor Freude an der Decke. Und natürlich können wir immer tanzen vor Freude, aber Richtung Wochenende meistens ein bisschen motivierter, ein bisschen besser. Ich bin Stine Ax. Ich wünsche euch einen wunderschönen Freitagnachmittag. Jetzt mit Lionel Richie und Dancing on the Ceiling. Let's go!

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Mr. Mr. mit Broken Wings. Immer noch ein Gänsehaut-Song, finde ich. Obwohl er schon 41 Jahre am Buckel hat. Aber die Songs aus den 80s, die sind sowieso zeitlos. Fast magisch. So auch wie dieser hier. Big in Japan. Alpha Will gibt's gleich für euch. Und davor noch Tom Petty und Bananarama.

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So klingt der Super Summer hier auf Radio Super 80s. Schönen Nachmittag, jetzt mit Cliff Richard und einem seiner größten und absolut besten Hits.

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1: Wer braucht Motivation? Ich habe den Song dazu. Bats Are Burning, Midnight Oil jetzt für euch. Kommt gut durch den Freitagnachmittag.

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1: Der ehemalige Linzer Bürgermeister Klaus Luger ist heute in einem Untreueprozess freigesprochen worden. Das Urteil ist nicht rechtskräftig. Luger soll im Zuge der Brucknerhaus-Affäre ein juristisches Gutachten in Auftrag gegeben haben, das nach Ansicht der Staatsanwaltschaft vor allem in seinem eigenen Interesse war. Die Richterin sieht das anders. Luger hätte sich nur einen anwaltlichen Rat geholt. Die Staats- und Regierungschefs der NATO beraten am Montag über die weitere Unterstützung der Ukraine. Deutschlands Bundeskanzler Friedrich Merz, der französische Präsident Emmanuel Macron und der britische Premierminister Andy Burnham werden das Treffen der sogenannten Koalition der Willigen ausrichten. Die Koalition wurde ja gegründet, nachdem sich die USA nach der Wiederwahl von Donald Trump zunächst von der Ukraine abgewandt hat. Die Vorarlberger Landesregierung erteilt der City-Maut in Bregenz eine Absage. Die Stadtregierung wollte eine Maut für den Durchzugsverkehr prüfen. Neos und Grüne kritisieren die Entscheidung und sprechen von einer verpassten Chance zur Verkehrsentlastung. Im niederösterreichischen Föhrnwald ist heute Vormittag Brand ausgegeben worden. Eine Woche nach dem Ausbruch des Feuers wurden keine Glutnester mehr gefunden. Über 830 Feuerwehrleute standen im Einsatz. Bewohner mehrerer Siedlungen wurden vorübergehend evakuiert. Rund 64 Hektar waren betroffen.
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4: Das Wetterupdate. Eher grau sieht's aus zwischen Vorarlberg und Kärnten. Da kann es auch immer mal schütten. Etwas mehr Sonne im Norden und Osten Österreichs. Schwüle Maxiwerte 31 Grad sind möglich. Das Wochenende entspannt spätsommerlich. Es hat gemütliche 26 Grad. Dabei so ein meist trockener Sonne-Wolken-Mix. Das Update von den Straßen. Kärnten, Sperre der A2 in beiden Richtungen. Zwischen Grafenstein und Klagenfurt Ost. Nach einem Unfall ausweichen geht über die B70. Oberösterreich 1 Richtung Salzburg am Knoten Heid, kurzer Stau nach einem Unfall. Tirol, gute Nachrichten von der A12, der Milsertunnel ist wieder frei Richtung Innsbruck. Salzburg A10 Richtung Deutschland bei Werfen, Blockabfertigung vor dem Helbersbergtunnel. Zu den Grenzwartezeiten vorm Karawankentunnel, mehr als eine Stunde Wartezeit bei der Einreise nach Österreich. Richtung Deutschland dauert es länger an der Grenze Kufstein-Kiefersfelden und vorm Grenztunnel Füssen, ca. 20 Minuten an jeder Grenze. Gute Fahrt!
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Das Wochenende steht vor der Tür. Machen wir sie auf, lassen wir es rein. Genauso wie dieser Mega-Hit aus den 80s. Und den Start macht er jetzt Eddie Grant mit Gimme Hope China. Ich bin Stine Ax. Happy Freitag.

0: Das sind die größten Hits der 80er, jetzt mit Cutting Crew. Und Cutting Crew kommt nächsten Sommer wieder aufs 80er Festival Forever Young am 23. Juli. Ich weiß, es ist noch ein bisschen weit weg, aber Vorfreude ist doch die schönste Freude.
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Glass Tiger mit Don't Forget Me. So ein Megasong. Kurze Frage an euch. Wenn ihr euch für nur einen Sommerhit entscheiden müsstet, welcher wäre das? Oh, das ist schwer. Ich glaube, bei mir wäre es dieser hier. Kokomo von den Beach Boys. Das ist euer Supermoment.

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Also mitspielen, ich drücke euch die Daumen und spiele euch in der Zwischenzeit diesen hier, Nick Kamen.

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1: Der ehemalige Linzer Bürgermeister Klaus Luger ist heute in einem Untreueprozess freigesprochen worden. Das Urteil ist nicht rechtskräftig. Luger soll im Zuge der Brucknerhaus-Affäre ein juristisches Gutachten in Auftrag gegeben haben, das nach Ansicht der Staatsanwaltschaft vor allem in seinem eigenen Interesse war. Die Richterin sieht das anders. Luger hätte sich nur einen anwaltlichen Rat geholt. Finnland bestellt heute den russischen Botschafter ein. Grund ist ein mutmaßlicher Luftraumverstoß eines russischen Aufklärungsflugzeugs. Die Maschine soll gestern etwa 3 Minuten lang im finnischen Luftraum gewesen sein. Eine Voruntersuchung wurde eingeleitet. Die Regierung hat sich heute auf Dürreentschädigungen für die Landwirte geeinigt. 240 Millionen Euro sollen in Form von Entlastungen bei den Sozialversicherungsbeiträgen, Zinszuschüssen und Ratenstundungen fließen. Außerdem wird die Prämie für die Hagelversicherung nächstes Jahr um 10% gesenkt. Im niederösterreichischen Föhrenwald ist heute Vormittag Brand ausgegeben worden. Eine Woche nach dem Ausbruch des Feuers wurden keine Glutnester mehr gefunden. Über 830 Feuerwehrleute standen im Einsatz. Bewohner mehrerer Siedlungen wurden vorübergehend evakuiert. Rund 64 Hektar waren betroffen.
2: Kurzer Blick aufs Wetter für heute Abend. Sieht nach Gewittern aus. Sogar Starkregen und Hagel sind möglich, vor allem in der Westhälfte des Landes. 9 bis 20 Grad gibt es als Tiefstwert. Wochenende sieht deutlich gemütlicher aus, um die 26 Grad als Maxi-Werte und ein meist trockener Sonne-Wolken-Mix. Kurzes Update von den Straßen. Der Pfändertunnel in Vorarlberg ist gesperrt auf der A14 Richtung Deutschland. Nach einem Unfall ausweichen durch das Stadtgebiet von Bregenz möglich, gibt aber Stau. Die L190 ist auch gesperrt zwischen Nenzing und Verstanz nach einem Unfall. Ausweichen über die A14. Salzburg A10 Richtung Salzburg, Blockabfertigung vor dem Helbersbergtunnel 30 Minuten länger. Zu den Grenzwartezeiten vor dem Grenztunnel Füssen 30 Minuten länger bei der Ausreise aus Österreich. Richtung Österreich staut vor dem Karawankentunnel 50 Minuten länger. Gute Fahrt!
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Der Freitagnachmittag mit euren Lieblingshits. Da wird die Welt gleich rosarot, zumindest musikalisch. Denn mit der Musik aus den 80s, da geht's einem einfach gleich viel besser. Madonna, Stevie Wonder und Phil Collins sind da jetzt für euch am Start. Machen wir uns einen schönen Nachmittag. Ich bin Stina Ax. Freue mich sehr, dass ihr da seid.

Madonna mit Lucky Star, genau das ist sie. Und das sind die größten Hits der 80er, kommt gut durch den Freitagnachmittag, jetzt mit Big Fun.

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Das sind die größten Hits der 80er und im Sommer, da haben wir sie euch rausgesucht. Die schönsten Summerhits aus den 80s und das ist ein absoluter Klassiker zur Urlaubszeit, zur Reisezeit. Dizzy Ellis und da heißt es jetzt Voyage, Voyage. Das ist der Supermoment, immer um halb.

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1: Der ehemalige Linzer Bürgermeister Klaus Luger ist heute in einem Untreueprozess freigesprochen worden. Das Urteil ist nicht rechtskräftig. Luger soll im Zuge der Brucknerhaus-Affäre ein juristisches Gutachten in Auftrag gegeben haben, das nach Ansicht der Staatsanwaltschaft vor allem in seinem eigenen Interesse war. Die Richterin sieht das anders. Luger hätte sich nur einen anwaltlichen Rat geholt. Finnland bestellt heute den russischen Botschafter ein. Grund ist ein mutmaßlicher Luftraumverstoß eines russischen Aufklärungsflugzeugs. Die Maschine soll gestern etwa 3 Minuten lang im finnischen Luftraum gewesen sein. Eine Voruntersuchung wurde eingeleitet. Die Regierung hat sich heute auf Dürreentschädigungen für die Landwirte geeinigt. 240 Millionen Euro sollen in Form von Entlastungen bei den Sozialversicherungsbeiträgen, Zinszuschüssen und Ratenstundungen fließen. Außerdem wird die Prämie für die Hagelversicherung nächstes Jahr um 10% gesenkt. Im niederösterreichischen Föhrenwald ist heute Vormittag Brand ausgegeben worden. Eine Woche nach dem Ausbruch des Feuers wurden keine Glutnester mehr gefunden. Über 830 Feuerwehrleute standen im Einsatz. Bewohner mehrerer Siedlungen wurden vorübergehend evakuiert. Rund 64 Hektar waren betroffen.
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3: Kurzer Blick aufs Wetter für heute Abend. Sieht nach Gewittern aus. Sogar Starkregen und Hagel sind möglich, vor allem in der Westhälfte des Landes. 9 bis 20 Grad gibt es als Tiefstwert. Wochenende sieht deutlich gemütlicher aus, um die 26 Grad als Maxiwerte und ein meist trockener Sonne-Wolken-Mix. So, Verkehrsupdate. Vorarlberg, der Fennertunnel bleibt gesperrt. Auf der A14 Richtung Deutschland. Das bedeutet 8 Kilometer Stau. Ausweichen über das Stadtgebiet von Bregenz möglich, kostet aber auch mehr als eine Stunde. Salzburg A10 Richtung Salzburg, Blockabfertigung vor dem Helbersbergtunnel. Blockabfertigung auch in Kärnten vor dem Kalcherkogeltunnel, also auf der A2 Richtung Wien zwischen Parksattel und Modriach. Sperre in der Steiermark, die B113 bei Traboch gesperrt nach einem Unfall. Ausweichen geht über die A9. Und eine Grenzwartezeit vor dem Karawankentunnel, 40 Minuten länger bei der Einreise nach Österreich. Gute Fahrt!
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Sydney Youngblood hier auf Radio Super 80s und gleich eine der powervollsten Hymnen aus den 80s. Die gehört einfach dazu, zum Start ins Wochenende, behaupte ich jetzt einmal. Bon Jovi mit Living on a Prayer gleich für euch. Und wenn ihr eure Hymne aus den 80s hören wollt, schreibt uns gerne euren Musikwunsch auf super80s.at. Musikwunschformular ausfüllen oder über WhatsApp, da geht's noch schneller. Einfach reinklicken und uns eine Nachricht schicken. Wir freuen uns drauf.

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Leave me alone, Michael Jackson bei den größten Hits der 80er. Schöner Freitagnachmittag und weiter geht's mit dem Super Summer. Sandy Martin aus Kroatien singt über die People from Ibiza. Eine der größten Italo-Disco-Nummern aus den 80s. Und die genießen wir jetzt.

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Diamante bei den größten Hits der 80er. Ab geht's ins Wochenende und da begleiten wir euch sehr, sehr gerne, egal wo es hingeht, mit der Super 80s App. Da habt ihr uns immer griffbereit und mit dabei eure Lieblingshits. Einfach kostenlos runterladen, am besten aufs Handy, das hat man eh immer dabei. Unglaublich praktisch auf der einen Seite natürlich, aber wenn wir so zurückblicken auf die 80s, da waren wir schon ein bisschen freier unterwegs. Einfach nicht erreichbar sein, das hatte schon was. Come Back and Stay heißt es jetzt, Paul Young für euch. Ich wünsche euch ein schönes Wochenende.

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1: Die Tiroler ÖVP-Landesrätin Astrid Meyer tritt zurück. Sie war zuletzt unter innerparteilichen Druck geraten, weil sie sich für die stellvertretende Leitung der Tiroler Fremdenpolizei beworben hat, gleichzeitig aber in der Landesregierung bleiben wollte. Meyer geht jetzt wieder in den Polizeidienst zurück. Ihr Amt wird nicht nachbesetzt. Die Agenten werden auf andere Ressorts aufgeteilt. Finnland bestellt heute den russischen Botschafter ein. Grund ist ein mutmaßlicher Luftraumverstoß eines russischen Aufklärungsflugzeugs. Die Maschine soll gestern etwa 3 Minuten lang im finnischen Luftraum gewesen sein. Eine Voruntersuchung wurde eingeleitet. Die Regierung hat sich auf ein neues Klimagesetz geeinigt. Österreich soll bis 2040 klimaneutral werden. Ein Fahrplan dafür soll bis Ende 2027 erarbeitet werden. Zusätzlich wird es auch eine Dürrehilfe für die Landwirtschaft geben in Höhe von 240 Millionen Euro. Eine 45-jährige Frau soll am Montag in Oberösterreich ihre 13-jährige Tochter mit einem Messer am Hals verletzt haben. Jetzt sitzt sie wegen Mordversuchs in U-Haft. Die Frau war bereits mehrere Jahre in einer Anstalt für geistig abnorme Rechtsbrecher, weil sie 2018 ihren damals 8 Monate alten Sohn mit einem Polster erstickt und selbiges auch mit der Tochter versucht hatte. 2022 wurde sie dann unter Auflagen entlassen.
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4: Gestern ja richtig heftige Unwetter im Osten Österreichs. Ein Dankeschön an alle Einsatzkräfte, die da bis jetzt so fleißig mithelfen und zusammenräumen, die Bäume umschneiden und schauen, dass alles wieder auf Vordermann gebracht wird. Heute Abend teilweise stürmisch in Tirol bei euch, Salzburg und Oberösterreich. Immer wieder Gewitter und Sturmböen möglich, später dann auch in Niederösterreich und Wien. Und da kann es richtig heftig werden. Teilweise sind da über 100 km/h möglich. Also auf jeden Fall die Gartenmöbel und alles gut sichern. Ein Blick auf die Straßen zu euch. Vorarlberger 14 Richtung Deutschland, da ist der Pfändertunnel nach dem Unfall wieder frei, aber noch immer mehrere Kilometer Stau in beiden Richtungen. Mindestens 40 Minuten mehr einplanen. Tirol A12 Richtung Bregenz zwischen Innsbruck, Amras und Ziel, da Stau wegen Überlastung und 20 Minuten mehr Fahrzeit. Salzburg A10 Richtung Salzburg bei Werfen, Blockabfertigung vor dem Helbersbergtunnel 15 Minuten mehr. Kärnten A2 Richtung Wien, zwischen Parksattel und Modriach, da Blockabfertigung vor dem Kalcherkurgeltunnel und 20 Minuten mehr und eine Grenzwartezeit vor dem Karawankentunnel, 40 Minuten Wartezeit bei der Einreise nach Österreich. Wünsche euch eine gute und sichere Fahrt.
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Tina Turner, Soul to Soul und Richard Marx. So starten wir in den Freitagabend ins Wochenende. Ich bin die Stine Ax, schön, dass ihr da seid. Und den Start macht jetzt Madonna mit Open Your Hearts. Das ist doch ein schönes Motto fürs Wochenende. Sie

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Megasong von Tina Turner, Look Me in the Heart. 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

Rock Talk, It's My Life für euren Freitagabend hier auf Super 80s. Und jetzt ein Weltstar, Sängerin, Schauspielerin, außergewöhnliche Ikone. Und diese Stimme, share jetzt für euch. 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
1: Die Regierung hat sich heute auf ein neues Klimagesetz geeinigt. Österreich soll bis 2040 klimaneutral werden. Ein Fahrplan dafür soll bis Ende 2027 erarbeitet werden. Ziel ist es auch, die europäischen Klimaziele zu erreichen. Die sehen bis 2040 aber nur eine Reduktion der Emissionen um 90% vor. Die Staats- und Regierungschefs der NATO beraten am Montag über die weitere Unterstützung der Ukraine. Deutschlands Bundeskanzler Friedrich Merz, der französische Präsident Emmanuel Macron und der britische Premierminister Andy Burnham werden das Treffen der sogenannten Koalition der Willigen ausrichten. Die Koalition wurde ja gegründet, nachdem sich die USA nach der Wiederwahl von Donald Trump zunächst von der Ukraine abgewandt hat. Die Regierung hat sich heute auf Dürrehilfen für die Bauern geeinigt. Insgesamt 240 Millionen Euro sollen zur Verfügung gestellt werden. Die Details werden am Nachmittag in einer Pressekonferenz von Landwirtschaftsminister Norbert Totschnig, Finanzminister Markus Matterbauer und NEOS-Abgeordneten Karin Doppelbauer präsentiert. Eine 45-jährige Frau soll am Montag in Oberösterreich ihre 13-jährige Tochter mit einem Messer am Hals verletzt haben. Jetzt sitzt sie wegen Mordversuchs in U-Haft. Die Frau war bereits mehrere Jahre in einer Anstalt für geistig abnorme Rechtsbrecher, weil sie 2018 ihren damals 8 Monate alten Sohn mit einem Polster erstickt und selbiges auch mit der Tochter versucht hatte. 2022 wurde sie dann unter Auflagen entlassen.
2: Vorsicht, Unwettergefahr im Osten heute. Da kann es vorübergehend super, super stürmisch sein. Windböen von 70 bis 100 km/h. Sind da möglich. Auch intensiver Regen oder Hagel später in der Nacht, dann vor allem auch in Niederösterreich und in Wien. Einzelne heftige Gewitter, die können auch in den nächsten Stunden schon bei euch in der Steiermark und im Mittel- und Südburgenland dabei sein. Also bitte Vorsicht beim Autofahren, Vorsicht, wenn Äste abreißen, im Garten, wenn möglich, alles sichern. Immer wieder in den Keller schauen, ob da alles passt und dann gibt es hoffentlich keine Schäden. Ein Blick auf die Straßen Vorarlberger 14 Richtung Deutschland. Da ein Problem im Fendertunnel. Ein Wohnmobil hat im Tunnel eine Panne. Eine Spur ist da blockiert. Stau und 30 Minuten mehr Fahrzeit. Salzburger 10 Richtung Salzburg bei Werfen. Blockabfertigung vor dem Helbersbergtunnel 15 Minuten plus. Und eine Grenzwartezeit vor dem Karawankentunnel. 40 Minuten Wartezeit bei der Einreise nach Österreich. Gute Fahrt euch.
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Night Shift bei den größten Hits der 80er. Ja, für viele heißt es jetzt ab in die Nachtschicht. Da wünsche ich euch einen angenehmen Abend, eine angenehme Nacht. Wir begleiten euch gerne sowieso nonstop, Tag und Nacht, die größten Hits der 80er hier auf Radio Super 80s. Gleich mit Rick Astley und jetzt Melissa Manchester.

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Die Pointer Sisters auf Super 80s. Schönen Freitagabend. Jetzt mit einer ganz besonderen Band. Aus Nordirland, The Adventures. Ihr größter Hit, Broken Land. Und auch dieser hier, Weltklasse, Send My Heart.

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1: Die Regierung hat sich heute auf ein neues Klimagesetz geeinigt. Österreich soll bis 2040 klimaneutral werden. Ein Fahrplan dafür soll bis Ende 2027 erarbeitet werden. Ziel ist es auch, die europäischen Klimaziele zu erreichen. Die sehen bis 2040 aber nur eine Reduktion der Emissionen um 90% vor. Die Staats- und Regierungschefs der NATO beraten am Montag über die weitere Unterstützung der Ukraine. Deutschlands Bundeskanzler Friedrich Merz, der französische Präsident Emmanuel Macron und der britische Premierminister Andy Burnham werden das Treffen der sogenannten Koalition der Willigen ausrichten. Die Koalition wurde ja gegründet, nachdem sich die USA nach der Wiederwahl von Donald Trump zunächst von der Ukraine abgewandt hat. Die Regierung hat sich heute auf Dürrehilfen für die Bauern geeinigt. Insgesamt 240 Millionen Euro sollen zur Verfügung gestellt werden. Die Details werden am Nachmittag in einer Pressekonferenz von Landwirtschaftsminister Norbert Totschnig, Finanzminister Markus Matterbauer und NEOS-Abgeordneten Karin Doppelbauer präsentiert. Eine 45-jährige Frau soll am Montag in Oberösterreich ihre 13-jährige Tochter mit einem Messer am Hals verletzt haben. Jetzt sitzt sie wegen Mordversuchs in U-Haft. Die Frau war bereits mehrere Jahre in einer Anstalt für geistig abnorme Rechtsbrecher, weil sie 2018 ihren damals 8 Monate alten Sohn mit einem Polster erstickt und selbiges auch mit der Tochter versucht hatte. 2022 wurde sie dann unter Auflagen entlassen.
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2: Achtung, Sturmwarnung in Oberösterreich, Niederösterreich und Wien in den kommenden Stunden. Da kann es wirklich gefährliche Windböen geben, teilweise zwischen 70 bis 100 km/h. Ich war gestern selbst betroffen im Bezirk Bruck an der Leiter. Riesenchaos, ganz viele Bäume umgestürzt, teilweise die Ziegel von den Dächern gefallen. Also passt da wirklich besonders auf. 25 Grad hat es jetzt in Wien, ganz viel Gewitter auch schon. 24 Grad und Regen in St. Pölten und 17 Grad in Innsbruck. Ein Blick auf die Straßen. Kärnten A2 Richtung Wien zwischen Felden West und Ost. Da ist die linke Spur nach einem Unfall gesperrt. Bitte vorsichtig fahren. Auch Richtung Wien zwischen Bad St. Leonhard und Packsattel noch ein Unfall. Da ist der Übelskogeltunnel gesperrt. Ausweichen geht über die B70. Eine Grenzwartezeit vor dem Karawankentunnel. 1 Stunde Wartezeit bei der Einreise nach Österreich. Gute Fahrt euch.
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schönen Freitagabend. Genießt ihn am besten mit ganz viel guter Musik und die gibt's bei uns nonstop hier auf Radio Super 80s. Ich bin's, Stine Ax, wir hören uns morgen wieder ab 7. Schönes Wochenende.

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